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1: Ja, wir schalten eine erste Kehr für den Morgen raus bei Jasmin Butzen.
2: Aktuell ist ein Accident um CH132 zwischen Münchberg und Niederanwen. Der Segel ist auf der Platz und das ist ein Spur blockiert. Da haben wir noch ein Auto am Pont zu Lützeburg und da am Boulevard d'Avranches bei der Kreuzung mit der Rue du Fort Wallis. Die Chance ist dort blockiert. Und zum Schluss noch ein kleiner Appell. Ab der A6 in Richtung Arel aus zwischen Mama an der Erdekapelle und die Überholspur wird sein Chantier gespart. Also kann ich noch dort mit Stau rechnen.
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2: Es gibt im Moment keine größeren Steuerungen am Verkehr. Auch der Berufstrafik hat sich diese Mal noch an Grenzen. Ein kleiner Appell aber noch, ob der A6 in Richtung Aarel aus der Mama an der Erdekapelle und die Verholzspur in seinem Chantier gesperrt und zu Ettelbrück aus Haut der letzten Tag vom Chantier auf der Avenue des Alliés. Die Straßanzug der Ettelbrück auf der B7 bleiben noch bis zum Abend gesperrt. Eine Deviation ist gezeichnet und muss doch eventuell mit Stau gerechnet gehen. Gemeinde Ettelbrück rekommandiert dem Transitverkehr Ettelbrück großmäßig zu umfahren.
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0: 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Depuis jeudi dernier, le feu a donc parcouru près de 32 000 hectares sur un périmètre de plus de 120 km. Alors, c'est déjà le troisième feu le plus dévastateur de l'histoire de l'Espagne. La priorité depuis le début de l'incendie, c'est bien sûr des vies humaines et des zones habitées. 34 communes ont été évacuées, ça représente 1200 personnes. 14 autres sont confinées. L'objectif a été atteint sur ce point, selon le président de la région, puisqu'il indique que 90% des zones habitées sont maintenant sécurisées. Le feu commence également à être maintenu. Les pompiers expliquent qu'ils étaient dans une attitude défensive depuis jeudi, c'est-à-dire qu'ils tentent de stopper la progression et ils espèrent aujourd'hui passer à une phase offensive pour débuter l'extinction de l'incendie qui prendra encore plusieurs jours dans le meilleur des cas.
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0: 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L'Espagne est le pays européen le plus touché. 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Les flammes parviennent par exemple à traverser des zones de pare-feu. Vous savez, ce sont ces bandes de terrain de 40-50 mètres qui ont été déboisées ou défrichées et qui habituellement permettent de stopper la propagation du feu. Eh bien, les flammes passent quand même ces zones de pare-feu et puis les experts expliquent que l'hiver et le printemps ont été très pluvieux ici en Espagne et donc la végétation a beaucoup poussé. Avec les chaleurs extrêmes, cette végétation est devenue très sèche et donc un parfait combustible pour les incendies. 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
1: Während der Nachrichte von Nengauer möchte Jasmin Butzem denken den Point von der Situation auf der Straße.
2: Der Verkehr lebt im Moment größtenteils flüssig und auch der Berufstrafik bleibt echt ruhig. Auf der A7 in Richtung Norden geht es zwischen dem Tunnel Grauft und dem Tunnel Gößlerbirch ein mobiles Chantier. Die Rätspur und Pannenspur sind platzweise gesperrt, vor dort sonst gibt es mich los. Danach ein Rappel für die A13 bei Markusbirch. Die lebt der Verkehr weiterhin in beide Richtungen, die wird je eine Spur pro Richtung. Die Vitas ist auch hier auf 70 km an der Stunde limitiert und am Berufstrafik kann es zu Retare kommen. Und auf der A6 in Richtung Arel, Ostisch Mama an der Erdekapelle noch immer die Verhüllspur, wenn es ein Chantier gesperrt.
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1: Einen Blick auf die Wieder, Karten um 3 Minuten um 9. Dröschen an der Wiesel von Sonne wollige Cremehaut gemeldet. Bei 22 bis 24 Grad, nur dann ein paar Grad mehr, bis 26 Grad an ein bisschen mehr Luft. Bis Samstag bleibt es dann noch nach Dröschen. Bis 30 Grad meldet Meteolux. Sonntag gilt es dann ein bisschen auf, wenn Sie schauen auf der Karte. Bei 21 bis 23 Grad Arena, also auch für ein Montag gemeldet.
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3: 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In meinem Herzen die Bruchstücke eines Landes, das mich nicht halten konnte. Sie nennen mich Fremde, doch ich suche nur ein Stück Himmel, in dem ich atmen kann.

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1: Es ist doch meine Muttersprache. Mutter, Vater, hört ihr mich? Warum zerbricht etwas in mir? Wie Glas, das im Fall zersplittert. Der Verlust greift nach meinem Herzen, umklammert meine Zunge. Und ich frage, wo ist sie hin, meine Sprache? Jedes Jahr verschwindet sie ein Stück mehr. Leise, kaum merklich. Wie Schnee, der im Frühling taut. Die Worte, einst kräftig wie Wurzeln, werden schwächer, verblassen, weil ich sie nicht mehr spreche, weil das Leben sie übertönt.

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1: Zeitweise abgestumpft. Grau. Weder schwarz noch weiß. Einfach nur grau. So fühlt man sich manchmal. Weder gut noch schlecht. Weder stark noch schwach. Einfach irgendetwas in der Mitte. Etwas Undefinierbares. Einfach nur grau. Viele Reize, viele Geräusche, viele Farben. Einfach nur zu viel. Aber auch Grau verschwindet wie Tau an einem frühen Morgen und lässt verblassen.

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1: Ein Blick auf die Wetterkarten um 3 Minuten auf 9:30 Uhr. Dröschen an der Wiesel von Sonne, wollige Creme Haut gemeldet bei 22 bis 24 Grad. Nur ein paar Grad mehr bis 26 Grad. Ein bisschen mehr Luft. Bis Samstag bleibt es nach Dröschen bis 30 Grad meldet Meteolux. Sonntag gilt es dann ein bisschen auf, wenn es sich schauen auf der Karte bei 21 bis 23 Grad. Arena, also auch für ein Mendes nachgemeldet.
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1: Ein Blick auf die Wetterkarte um 3 Minuten auf 10. Dröschen an Wirsel von Sonne Wolke käme Haut gemeldet bei 22 bis 24 Grad. Morgen mal ein paar Grad mehr, bis 26 Grad und ein bisschen mehr lüftig. Bis Samstag bleibt es nach Dröschen bis 30 Grad, meldet Meteolux. Sonntag gilt es ein bisschen auf, wenn Sie schauen auf der Karte bei 21 bis 23 Grad und noch rein, was für ein Mendisch gemeldet.
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1: Accidentum op der Diedlinger Autobahn A3 Richtung Stadt zwischen der Erdebergschirm und dem Gasbrücher Kreiz. Da gibt es einen Accident zu feiern an der Rüdler Frontier. Die Straße ist aktuell gesperrt. Ein Accidentum zu Huldang auf der National 7. Ein Accident gibt es zwischen der Konta an der Rüde Sieren. Chantiermobilnummer auf der A7 Richtung Norden zwischen dem Tunnel Groft und dem Tunnel Goslar-Biersch. Die Riedspur an Pannenspur sind platzweise gesperrt. Schont ihn auf den Autobahnen, einmal auf der Arla A6 Richtung Stadt, zwischen der Erdekapelle in Amama, auf der A7 Richtung Norden, zwischen der Junction Grengewald an der Sortie Waldhaf, und Richtung Norden auch nach Hannert im Tunnel Mirsch auf der A7. Und es gibt ein Chantier auf der A13 am Tunnel Markusbirsch. Chantier auch noch auf, zu Ettelbrück auf der National 7. 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
1: Fir der Prävisionen nach um 4 Minuten ob 11 dreschen an Wiesel vu sonner wollige Krämerhaut gemeldet bei 22 bis 24 Grad, moed an pur Grad mei bis 26 Grad bis mi lüftig, bis es samstisch bleibtet nach dreschen, a bis 30 Grad meld als Meteolux. 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

0: 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Chante Mobilhummer aktuell auf der A7, der da Richtung Norden zwischen dem Tunnel Groft und dem Tunnel Goslar-Biersch. Die Riedspur und Pannespur sind hier platzweise gesperrt. Chante auf den Autobahnen, einmal auf der Arla A6 Richtung Stadt, zwischen der Erdekapellen am Mämer. Auf der A7 in Richtung Norden zwischen der Junction Grengewald und der Sortie Waldhof. Und in Richtung Norden auf der A7 hinter dem Tunnel Miersch. Chantien auf der A13 am Tunnel Markusbirsch, da Chantien zu Ettelbrück auf der National 7, da wenn sie das Zorti Ettelbrück auf der B7 zu. Wenn sie ein Chantien funktionieren, die Rot-Luchten zu Niederan wendet, ob der Hecht von der Abfahrt für auf die Trehre Autobahn zu fahren. 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
4: Ja, dann haben wir Blick auf die Karte. Um 9 Minuten auf Mitte, strichen an der Wiesel von so einer wollige Cremehaut. Bei 22 bis 24 Grad mehr, ein paar Grad mehr, bis 26 Grad ein bisschen mehr lüftig. Bis Samstag bleibt es mal nach draußen, bis 30 Grad meldet Meteorolux. Sonntag kühlt es dann ein bisschen auf und es sind auch Schauern auf der Karte bei 21 bis 23 Grad. 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
1: Ein Blick auf die Wetterkarten um 3 Minuten auf halb Rang. Dröschen an der Wiesel von so einer wollige Cremehaut bei 22 bis 24 Grad. Morgen ein paar Grad mehr, bis 26 Grad, bis mehr Luft. 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

An der Blick op d'Wieder Karten um 3 Minuten no Bang dreschen an de Wiesel vu sonner wollige Krämerhaut bei 22 bis 24 Grad, mut an e puer Grad méi bis 26 Grad an e bësse mi lüftig. 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
2: 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Ein Ort, der mehr Asche als Erde ist. In meinem Herzen die Bruchstücke eines Landes, das mich nicht halten konnte. Sie nennen mich Fremde, doch ich suche nur ein Stück Himmel, in dem ich atmen kann.

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1: 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Mutter, Vater, hört ihr mich? Warum zerbricht etwas in mir? Wie Glas, das im Fall zersplittert. Der Verlust greift nach meinem Herzen, umklammert meine Zunge. Und ich frage, wo ist sie hin, meine Sprache? Jedes Jahr verschwindet sie ein Stück mehr. Leise, kaum merklich, wie Schnee, der im Frühling taut. Die Worte, einst kräftig wie Wurzeln, werden schwächer, verblassen, weil ich sie nicht mehr spreche. Weil das Leben sie übertönt.

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1: 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Grau. Weder schwarz noch weiß. Einfach nur grau. So fühlt man sich manchmal. Weder gut noch schlecht. Weder stark noch schwach. Einfach irgendetwas in der Mitte. Etwas Undefinierbares. Einfach nur grau. Viele Reize, viele Geräusche, viele Farben. Einfach nur zu viel. Aber auch Grau verschwindet wie Tau an einem frühen Morgen und lässt verblassen.

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0: Am Lauf vom Dach werden immer mehr Wolken von Nordwesten hinter 10 Temperaturen gehen maximal bis auf 24 Grad rauf. Drische bleibt da war Kirin, also kein anderer Niederschlag ersicht. Der Wand schwach, der Nuwen bleibt wolkig zwischen 15 und 18 Grad. An der Nürschgen Temperaturen da bis auf 8 Grad rauf. Nur Donnerstag fängt mit Wolken am Morgen nun mehr genau umgedreht wie Haut, klärt dann am Lauf vom Nordmittag immer mehr ab und überhält Temperaturen bei 26 Grad.
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0: 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Schon immer noch ein paar spannende Sachen für ihr spricht.
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1: Denn nur mit der Bleibel auf jeden Fall dröschen auch von Wolke von Nordwesten Sonne nicht durchschlossen Temperaturen bei ihm die 22 Grad. 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
1: Erzählen aber ein paar Wolken aus dem Nordwesten, ob die Sonne nicht durchschlossen. Mir für recht gibt kein weiter Probleme an. Es bleibt auch trischen. 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An es bleibt auch weiterhin ohne Niederschläge. Mir donnerstens dann mehr freundlich. 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
2: 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Ein Akzident am Eisdeck-Durven zwischen Hosen und Uwe-Esbeck. 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Die Straße ist blockiert, also evitieren Hosen Uwe-Esbeck. 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
1: Es bleibt dreschen, noch verwolken, der Sonne immer in Sicht versperren, dass sie wolken aus dem Nordwesten. Temperaturen bleiben bei ihm die 22 Grad, der Wind schwach, den Ofen kildet auf, ob 18 Grad auf, weiter auch kein Niederschläge bis Mur. Donnerstag geht es sogar nach mich freundlich, morgen ist noch ein paar Wolken, die verzeihen sich dann aber löser wird den Tag bei Temperaturen bis 26 Grad.
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1: Sonnenwolken aus dem Nordwesten wirseln sich auf. Mal ist Sonne mehr da, mal ein paar mehr Wolken. Temperaturen bei um die 22 Grad, schwache Wand. Den Abend geht noch ein bisschen mehr kalt, geht ab 18 Grad rauf, ganz ohne Niederschläge. Am Donnerstag dann noch ein bisschen mehr freundlich. Morgen fängt es mit Wolken an. Die verzeihen sich dann aber im Laufe vom Tag an Temperaturen bis maximal 26 Grad.

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3: 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Am Meteorolog seht ihr, dass das Bedeck der Wadrische bleibt. Möge das nicht ein bisschen warm, 26 Grad, auch mehr Sonne. Gut gemeldet, mit den Ofen bleibt schon klar bei 17 bis 19 Grad. Und die nächste Nacht gehen Temperaturen ein bisschen hoch bis 8 bis 10 Grad ungefähr.
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3: Wunderschönen guten Abend. Willkommen bei Talk City. 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Viel Spaß und einen

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